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heute, da gehen wir für unsere 70s Song Story genau zurück zum 3. Dezember 1971, als Deep Purple als Vorband von Frank Zappas Mothers of Invention in Montreux auftreten wollten und aus diesem Brand im Nachgang ein Welthit entstehen sollte. We all came out to Montreux on the Lake Geneva, so startet der Text von diesem Rockklassiker, und etwas später dann noch in der Strophe heißt es dann: Wir waren am besten Platz der Stadt, aber irgendein Verrückter, der brannte die komplette Spielhalle ab mit einer Signalpistole. Und wenn ich jetzt dazu all unsere Rockfans mal um den Refrain dazu bitten dürfte, dann kommt hier jetzt gleich ganz bestimmt: Smoke on the water, fire in the sky, they burned down the gambling house, it died with awful sound. Also war die Soundgrundlage eigentlich ein Brand, bei dem dann später der Funky Claude im Song der Claude Nobs als Mitbegründer des Montreux Festivals aus diesem lichterloh brennenden Casino einige Gäste rettet und sie ins benachbarte Grand Hotel bringt. With a few red lights and a few old beds, so heißt's hier. Aber wenn ich euch jetzt gefragt hätte, worum es denn bei Smoke on the Water überhaupt geht, dann wären wahrscheinlich nur ganz wenige nach Montreux an den Genfer See gereist, um dort das Casino brennen zu sehen, mit Ritchie Blackmores epochal einfachem Gitarrenriff über mehrere Generationen aktuell. Smoke on the Water mit Deep Purple.

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Sommer bedeutet Spaß zu haben und es gibt eine Stunde sommerliche Musik. Gerd Musfeld am Mikrofon und auch in der 388. Ausgabe von Teen wie damals ruht auf meinen Schultern die ganze Last der Sendeverantwortung. Das muss auch heute wieder betont werden. Auf geht's an den Strand von Malibu mit Gary Lewis und seinen Playboys. Und Gary ist der Sohn des Filmschauspielers Jerry Lewis, wenn ich das richtig in Erinnerung habe. Malibu Run!

Ein Honda-Bike macht zur Sommerzeit sicher ganz besonders viel Spaß und den schienen The Devons mit Honda-Bike zu haben. Honda war damals so etwas wie ein Synonym für Sommerfreude. Wonder on her Honda gibt es jetzt mit den Buddies.

Das war ja wohl einer der kürzesten Songs aller Zeiten. Be True to Your School, kennen Sie vielleicht mit Jan und Dean. Dieses war die King Family. London ist sicherlich nicht bekannt für Sommerspaß und Surfen. Dennoch habe ich mal einen Surf-Song aus Großbritannien. Shut 'em down in London Town, the majority.

Dragster on the Prowl sangen und spielten The Devils. Ganz schön anstrengend so ein Sommer, oder? Nehmen Sie es sportlich. School is a Gas meinen jetzt The Revels.

Wolfman Jack war ein bekannter DJ nicht nur in Amerika. AFN-Hörer in Deutschland erinnern sich ganz sicher an Wolfman Jack, der mit richtigem Namen Robert Smith hieß und am 1. Juli 1995 verstorben ist. Bobby Fuller versuchte mit der eben gespielten Aufnahme Wolfman die Aufmerksamkeit von Wolfman Jack zu erreichen. Genau das Gegenteil trat ein. Der Wolfman ignorierte diesen plumpen Versuch, ich sage einmal, ins Geschäft zu kommen. Hier habe ich noch einmal eine Band aus Großbritannien, The Quiet Five, und die hören Sie jetzt mit The Scrambler.

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1: Wenn Sie wissen, wer das war, meine Hochachtung. Ich hätte es nie im Leben gewusst, geschweige denn erraten. Die Lösung heißt Frank Sinatra Jr. Wir gehen jetzt in die Surfing School mit den Hesitations.

Das war doch eine flotte Tour mit The Darts, Hey Burner, nannten sie die Instrumentalaufnahme. Und davor spielten The Lively Ones Tranquilizer. Eine Cherry Red Vat hatten offenbar The Viscounts, hören Sie selbst.

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Run Little Mustang wünschten The Zip Codes und einen Surf Battle bestritten davor The Centurions. Etwas ruhiger lassen wir es jetzt angehen, wenn The Impacts von ihrer Linda schwärmen.

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We'll keep riding, versicherten The Beach Boys in einer Ace-Tate-Aufnahme. Danke, dass Sie heute wieder dabei waren. Nächste Woche kramen wir im Archiv von Norman Petty in Clovis, New Mexico. Und es gibt einige unentdeckte Aufnahmen. Also freuen Sie sich drauf. Eine schöne Zeit. Wünscht bis dahin Ihr sendeverantwortlicher Plattenplauderer Gerd Musfeld.

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4: Wir reisen wieder mit einer neuen Musikepoche durch drei Musikjahrzehnte mit unserer Ganzjahressendereihe der Hit History Halbzeit mit Axel Lindner. Und ich freue mich, dass ihr euch diesen Termin jetzt schon gemerkt habt, wenn wir uns hier nämlich zu unseren Originalversionen berühmter Hits gerne treffen, zu unseren schwarz-weißen Hitvergleichen und auch jedes Mal mit unseren deutsch-englischen 50-50-Pärchen hier unterwegs. So ein bisschen an der Zeitmaschine drehen und das auch immer mit allseits bekannten Hits, aber auch immer mit zum Teil vielleicht überraschenden Originalgeschichten, mit einem täglichen Ausflug in die sogenannten Transition Years, in die 50er Jahre jetzt gleich, und dann auch immer mit einem kurzen Abstecher in die deutsche Schlagerwelt, weil es auch wirklich gar so viele eingedeutschte US-Hits geben konnte. Oder ich möchte mal eher sagen, geben musste. Also lasst euch hoffentlich gerne auch heute wieder überraschen bei einer nächsten Ausgabe zur Hit History Halbzeit.

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Wir schauen natürlich an dieser Stelle auch mal immer wieder ganz konsequent ein wenig neben den zweifelsfrei dort genannten Elias McDaniels zu seiner vermeintlichen Eigenkomposition hier im Jahr 1956. Aber immer wieder sei es auch gerne nochmal dazu gesagt, dass auch hier der Bo Diddley das Original von Jimmy McCracklin deutlich im Rhythmus verändert hat und auch das Ganze absolut legal war, sich im Jahr 1956 einfach mal auf Verdacht als Copyright-Empfänger bei seiner eigenen Single damit draufzusetzen, denn die sogenannte Compulsory License, die macht das in diesen Tagen auch ganz einfach legal möglich. Das Wort Compulsory, das bedeutet übersetzt so viel wie obligatorisch oder vorgeschrieben oder vielleicht auch zwingend verpflichtend. Aber zwingend verpflichtend, das war eben nicht die aktive Suche nach einem eventuell älteren Original, sondern die Verpflichtung, einen eventuell anfragenden Originalkomponisten dann seine Ansprüche in voller Höhe auch abzugelten. Nur mit den beiden Labelbossen Jack Lauderdale und Bob Geddens, da trifft's auch schon 5 Jahre früher nicht zwingend die richtigen Komponisten bei der damaligen Copyright-Anmeldung von Looking for a Woman, hier schon 1951 mit Latin Groove durch Jimmy McCracklin.

Natürlich vererbt sich dann so ein Rhythm and Blues Klassiker auch hier mit Jimmy Powell 1964, dann auch als britische Beat-Kopie auf der Insel dann weiter. Und auch die Downliner Sect, die greifen diese Melodie dann 1966 gleich nochmal zur Single auf. Auch hier wieder mit einem weitervererbten Bo Diddley als den vermeintlichen Urschöpfer von I'm Looking for a Woman.

Wer kennt als eingefleischter Oldie-Freund die Tennessee Boys? Aber wer kennt dafür den Songtitel Go Jimmy Go? Und genau hier liegt der Hase im Pfeffer, Schlageristen. Es geht gar nicht darum, dass sich diese Telefunken-Single der Tennessee Boys überhaupt nur ein

einziges Mal verkauft. Denn die Tennessee Boys, die haben aller Wahrscheinlichkeit auch nie einen Tag in Tennessee gesehen. Aber der Jimmy Clanton, der hat 1960 mit dieser Melodie, einem Top-5-Hit in den Billboard-Charts, damit auch bei uns in Deutschland ordentlich Umsatz gemacht. Also zieht auch hier wieder eine längst bekannte Regel. Mit 25 Tantiemenprozent für das deutsche Texter-Team von den in Deutschland erwirtschafteten Umsätzen vom Jimmy Clanton-Original. Mit Go, Jimmy, go!

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1: Wir picken uns diesen Monat mal rund 30 der wohl bekanntesten Latin-Hits wieder mal raus. Und wir fragen uns dabei, warum sind denn die alle nahezu zur selben Zeit Anfang der 40er Jahre erstmals populär geworden? Musikgeschichte jetzt im Latin-Groove mit der Hit-History Halbzeit.

Aus dem 62er Debütalbum Outer Space, The Spotniks in London, da starten wir heute zu einer wirklich bahnbrechenden Uroldie-Geschichte, die man vielleicht so auch noch nicht kennengelernt hat. Denn diesmal geht unsere Songgeschichte auch weit über diese Wurzeln dieses einen Songs Amapola hinaus. Mit unserem ursprünglichen spanischen Uroldie, aber da starten wir jetzt erstmal die Songgeschichte mehr als 40 Jahre früher, als der José María Lacal García diese Melodie als Instrumental bereits im Jahr 1923 komponiert, unter anderem für dieses Spanish Tango Orchestra.

Der erste Text zum Song Amapola, der kommt dann aber erst dazu, als der Joseph LaCalle dann in Amerika angekommen war. Nur bis dahin greift sich auch bereits der spanische Operntenor Miguel Fleta diese Melodie zur ersten gesungenen Variante. Aber erst 10 Jahre später, da vertonen dann die Lekuana Cuban Boys diesen Song. In etwa hört sich der dann mit Text so an wie das, was wir gerade von den Spotniks gehört haben. Hier heißt er Amapola Rumba mit den Lekuana Cuban Boys.

Die Lecuana Cuba Boys aus dem Jahr 1935 mit ihrem Erfolg Amapola und dann auch 4 Jahre später auf der Leinwand wiederholt mit der Schauspielerin und Sängerin Dina Durbin im Film First Love. Eine Anlehnung beim Märchen von Cinderella mit der ersten Filmpräsentation von Amapola, My Pretty Little Poppy, hier durch die Dina Durbin.

Nur dann passiert in den Jahren 1939 bis 1942 ein extrem außergewöhnliches Musikereignis in Amerika, das im Verlauf eine wahre Flut an quasi ausländischen Songtiteln nach Amerika spülen wird. Die ASCAP, die Association of Songwriters, Composers, Authors and Publishers, die kündigt nämlich an, ihre Tantiemenpreise zum 01.01.1942 mal eben zu verdoppeln. Und das löst ein wahres Erdbeben in der Musikgeschichte aus. Die BMI, die Broadcast Music Incorporated, gründet sich als Gegenorganisation zu dieser ASCAP. Und sie verlegt nun alles, was es eben nicht unter Hoheit der ASCAP gibt. Und was dann noch viel dramatischer wird, zum 01.01.1942 kündigen mehr als die Hälfte aller Rundfunkstationen ihren Tantiemenvertrag mit der ASCAP. Und sie gestalten ihr Radioprogramm ab diesem Tag genau nur noch mit BMI-Material. Und was liegt also in so einem Fall näher, als sich jetzt ab dem 01.01.1942 ganz urplötzlich mit Hillbilly, mit Race Music oder eben auch mit lateinamerikanischem Musikmaterial auszurüsten? Die Musikwelt tickt mit einem Mal komplett anders und es entstehen in diesen Monaten wirklich Dutzende an Latin-Hits mit längst etablierten US-Bandleadern, die natürlich eben auf den BMI-Stationen auch weiter vertreten sein wollten. Hier mit der Nummer 1 von Jimmy Dorsey mit seiner Sängerin Helen O'Connor und dem Bob Eberle im März 1941. Man kann die Uhr danach stellen mit Amapola.

wenn man sich ab diesem Moment dann vielleicht mal so ein bisschen intensiver die Billboard-Charts dann vornimmt, dann findet man plötzlich zeitgleich Hits wie Perfidia, wie Frenzy, Maria Elena, die Green Eyes oder den Volga Boatman und Besame Mucho und Amor und Brasil und Gaucho Serenade oder Begin the Begin, alles Hits, die in diesem Schlepptau zustande kommen, denn die BMI-Front wird jeden Tag mächtiger gegen die ASCAP im US-amerikanischen Rechtestreik und sorgt so eigentlich erst für den aufstrebenden Erfolg auch von Hillbilly- und Race-Music-Schallplatten in diesen Tagen. Zu diesem wirklich so weitreichenden Musikereignis, da machen wir natürlich bei unserem täglichen R&B-Countdown einige Sendungen drüber mit vielen, vielen Songbeispielen, die sich auch ganz punktgenau alle auf diesen Musikmoment zurückführen lassen, als die ASCAP ihre Tantiemenpreise so mal einfach 100% erhöhen wollte, sodass plötzlich die Konkurrenz der BMI Oberwasser gewinnt, sodass eben auch Hillbilly-Stars wie ein Gene Autry plötzlich Songs mit ins Repertoire nehmen, um eben bei solchen BMI-Radiostationen auch zum Zug zu kommen, wie hier zum Beispiel mit Amapola.

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Mehr als 15 Jahre später haben sich die Wogen natürlich schon längst wieder geglättet hier mit den Four Aces. Und all die Latin-beeinflussten Songs, die wurden zu Evergreens, die natürlich auch schon längst wie selbstverständlich jetzt als US-amerikanisches Liedgut gelten. Hier bereits nun im Jahr 1960 gelandet in den Billboard-Listen mit Gitarrist Jackie Noguez und seiner Version von Amapola.

Wer von euch zu diesem Thema der Latin beeinflussten Songquellen und dem Streit zwischen BMI und ASCAP und dem dann folgenden Musikerstreik vom Petrillo Band ein bisschen mehr erfahren möchte, der sei natürlich ganz herzlich eingeladen, bei unserem R&B Countdown auch vorbeizuschauen, aber auch in unserer zweiten Uroldie-Staffel, wenn es dann auch mal ausschließlich um so manche damalige Uroldie-Geschichte geht, ohne dass davon später dann in den 50s bereits ein Hit draus werden konnte. Dort holen wir uns dann die übernommenen Latin BMI-Singles zur Songgeschichte dann wahrscheinlich alle nochmal raus, weil es einfach viel zu spannend ist, auch über Musik mehr zu erfahren, als es einfach immer nur als Nebenbeigeräusch zu empfinden. Denn all diese Musikgeschichten, die sind ja auch schließlich über mehrere Generationen populär gehalten worden, weil ja auch immer ein weiterer spannender Aspekt mit dazukommen durfte. Wie vielleicht eben auch heute bei Amapola, hier ein letztes Mal jetzt gesungen im Jahr 1960 in England mit dem späteren Monkees-Sänger Davy Jones.

0: Die Hitgeschichten aus den 50s neigen sich jetzt damit auch schon wieder unserem heutigen Ende zu. Morgen natürlich um diese Uhrzeit wieder eine nächste Songgeschichtenpackung aus diesen Tagen. Denn jetzt legen wir auf unserer Musikuhr nur mal ein paar Jahre obendrauf. Und wir landen damit bei den Originalversionen berühmter Hits und Co. jetzt aus den 60s. Hier mit unserer nächsten Hit History Halbzeit.
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Mit dem wortlosen Buddha Bar, da eröffnen wir heute unsere kleine Instrumentalecke wieder mit Bill Doggett, diesmal im Jahr 1958, denn nach seinem Mega-Hit vom Honky Tonk, da wird seine Rhythm and Blues-Combo im ganz ähnlichen Honker-Stil auch in den Folgejahren immer wieder Sound-alike-Singles einspielen und auch so kommen wir dann am Ende dieses Jahres, dieses Instrumentaljahres, auf mehr als 500 instrumentale Chart-Hits quer durch die 50er Jahre, eine Marke, die man dann in den 60er Jahren quasi noch verdoppeln konnte. Fast 1000 Chart-Hits ohne Worte. Und auch deshalb wollten wir diese Jahresstaffeln mit den instrumentalen Singles an jedem Tag im Jahr an den Start gehen lassen. Für dieses mächtige, aber wortlose Stück an Musikkultur, was auch gerade in diesen Jahren so ein ganz besonderes Zeitgeistkapitel geworden ist. Mit mehr als 500 wortlosen Chart-Hits allein in den 50s. Zum wiederholten Mal auch mit Bill Doggett in den Charts. Mit seinem Blip. Blop.

Was machen wir denn, wenn sich heute beim Geburtstag die Fachpresse nicht mal einig werden konnte und wir den Jubilar Otis Williams aus Cincinnati in Ohio auch nicht mehr selber befragen können? Ganz einfach, Historianer, wir glauben einfach beiden Quellen und wir machen in seinem Namen eben auch gerne mal zwei Geburtstagsrunden. Zum einen für den heutigen 2. Juni im Jahr 1936 und dann auch nochmal am 30. Oktober 1939 als mögliches Geburtsdatum. Also bloß gut, dass er in seinem Namen mit den Charms auch wirklich mehr als nur genug erfolgreiche Rhythm and Blues Singles an den Start bringt. Mit seiner Originalversion von den Two Hearts, Two Kisses, das wir postwendend 1955 mehr als ein Dutzend Mal in allen drei Marktsegmenten auch zur Single vertont sehen. Ganz genauso wie auch seine Nummer 1 von den Hearts of Stone und zwei ganz typische Transition-Year-Hits heute im Namen von Leadsänger Otis Williams mit seinen Charms.

Die Gumdrops, die gehen mit unserem Jubilar Otis Williams diesmal auch in schwarz leer aus, aber die weißen Crewcuts, die liefern damit einen Pop-Top-Ten-Erfolg. Aber hier klappt's dann 1961 mit einem nächsten Hitparaden-Aufmerker für den Otis Williams, noch in unserem Kapitel Teil 1, weil sich die Musikwelt nicht rechtzeitig auf eben ein mögliches Geburtsdatum einigen konnte. Bei weißen Hitlieferanten in diesen Tagen auch wirklich kaum denkbar, aber im Race Music und im Rhythm and Blues Umfeld, da war das damals eigentlich keine Seltenheit, dass man trotz 10 landesweiter Charthits auch gleich zweimal antreten darf zum Geburtstag, auch noch mit einem Teil 2 dann am 30. Oktober, weil es nicht besser rauszukriegen ist und natürlich aber auch dann mit anderen Hits im Namen von Otis Williams und seinen Charms.

Wenn wir mit unserem Jubilar jetzt schon fast wie gewohnt noch mal so ein paar Jahre nach vorne blättern wollen, dann macht sich der Otis Williams ab 1965 selbstständig und er firmiert hier eben jetzt nur noch als Otis Williams zum Ausklang von unserem Teil 1 mit seinem Ain't Gonna Walk Your Dog No More.

Wir haben heute am 2. Juni auch noch buchstäblich Good Timing für unseren nächsten Geburtstagsjubilar. Jimmy Jones, heute im Jahr 1937 in Birmingham, Alabama geboren und dort auch schon 5 Jahre vor diesem Top-3-Hit von der Good Timing schon zuerst der Leadsänger bei den Pretenders zu seinem Schallplattendebüt für Jimmy Jones. Boom.

Say You're Mine kommt dann wenig später 1956 bei der nächsten Dubab-Formation an, der Savoys mit Jimmy Jones. Aber mit der nächsten Komposition, da kommt er dann wenig später zu Weltruhm, als er dann so benannt wird, der Handyman mit der Originalversion jetzt hier mit den Sparks of Rhythm und dem Leadsänger Jimmy Jones.

Everybody, Rock and Go wird dann aber für uns ein Jubilar, das Sprungbrett für seine weitere Solo-Karriere. Denn ab 1959, als ihr Manager und Komponist Otis Blackwell sein Handyman mal kurzerhand einfach nur pfeifend begleitet, weil der dazu gebuchte Flötenspieler für diese neue Version nicht rechtzeitig im Studio erschienen war. Und so wird aus seiner Solo-Debüt-Single für den Jimmy Jones ein Welthit. Für viele spätere Falsettsänger ist sein Gesangsstil eine der größten Einflussgrößen für deren Gesangsstil, zum Beispiel auch für den Frankie Valli, für den Lou Christie oder auch für den Barry Gibb und den Jimmy Somerville. Die nennen alle diesen Jimmy Jones als gute Einflussgröße nach seinem Handyman.

The search is over. Die Suche ist jetzt 1960 nach zwei aufeinanderfolgenden Million-Seller-Singles auch auf beiden Seiten des Atlantiks im Großen und Ganzen vorbei. Aber ich hoffe, ihr habt später auch noch Lust auf eine kleine 60s Northern Soul-Reise nach You Got It mit Jimmy Jones.

Nothing I'd rather do. Wirklich nichts, was uns bei unserem Geburtstagskalender ausgelassen werden will, was uns damals und jetzt im Namen von Country-Legende Carl Butler in eine derart fröhliche Stimmung auch versetzt. Geboren wird er auch genau heute am 2. Juni 1927 in Knoxville, Tennessee. War auch schon direkt nach dem Zweiten Weltkrieg, nach seiner Army-Zeit bei der berühmten Radio-Live-Show der Midday Merry-Go-Round mitspielt. Und wie damals nicht selten, da nimmt unser Jubilar auch quer durch die 50er Jahre knapp 30 Country-Singles auf, bevor dann 1961 für ihn dann erst zum ersten Mal das Ganze in den Country-Hit-Paraden auch klappen will, mit der Honky-Tonk-Itis, mit der Entzündung in allen Bars und Honky-Tonks. Und damit ist er dann auch landesweit bekannt geworden, der Carl Butler.

Just thought I'd let you know. Das sollte ich euch in jedem Fall dann auch noch wissen lassen, im Namen von Carl Butler und seiner Ehefrau Pearl, dass die beiden zusammen dann wenig später auch mit Don't Let Me Cross Over auch ihren ersten landesweiten Country-Nummer-1-Hit auch schon verzeichnen dürfen. Und auch schon 10 Jahre vorher schreibt unser Jubilar für den Carl Smith oder für die Rosemary Clooney im Pop-Umfeld den Hit If Teardrops Were Pennies. Aber abschließen wollen wir in seinem Namen mit einem nächsten landesweiten Country-Top-10-Hit. Too Late to Cry Again. Es ist nie zu spät, gerade heute auch für einen kleinen Kurzausflug im Namen von Carl Butler.

0: Der Doggone Lonesome Blues mit unserem Geburtstagsjubilar Bobby Bobo and his Western Rhythm Airs. Ja, auch gleich noch die B-Seite zu den Stamps, die doch aber dann so anders klingen als die Cigarettes. Er ist damit der Star der Midwestern Hayride zu Hause in Brookfield. Und damit kennt man ihn dann auch überregional in den Radiowellen in Boston, Massachusetts übertragen. Also auch kein Wunder, wenn der Country-Comedian Bobby Bobo auch noch einen zeitgleichen Hit von Johnny Horton zum Battle of New Orleans mal kurzerhand umsiedelt zum Battle of Gettysburg in die Nähe von Baltimore oder Washington D.C. an die Grenze von Pennsylvania und Maryland. Heute damit auch durch und durch regional geprägter Country Sound mit Bobby Bobo, ja auch noch mit dem Kriegsschlachtenabbild vom Juli 1863. Von dort schickt er uns nämlich jetzt zum Geburtstag am 2. Juni noch eine Ansichtskarte mit den Stamps hier vom Battle of Gettysburg von und mit Bobby Bobo.
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Dieser Doris Day Hit vom Teacher's Pet, der kommt ebenfalls von der Kinoleinwand aus dem Film Reporter der Liebe im Jahr 1958 mit Clark Gable und Doris Day in den Hauptrollen. Und so treffen sich sowohl der praxiserfahrene Journalist James Cannon und die studierte Dozentin für Journalismus Erica Stone an der Uni, weil sich der James Cannon als angeblicher Geschäftsmann Jim Gallagher dort zu ihren Vorlesungen einschreibt. Und so findet er seine blonde Dozentin äußerst attraktiv. Und er will demnach auch seiner aktuellen Freundin, der Peggy, gespielt von Mamie Van Doren, den Laufpass geben, bis das vermeintliche Journalismusstudium dann auffliegt und die wahre Identität von diesem James Cannon dann zum Vorschein kommt. Und freilich kriegen sie sich dann am Ende aber doch, und die Mamie Van Doren bekommt im Film trotzdem auch noch ihren Gesangsauftritt mit »The Girl Who Invented Rock'n'Roll« aus dem Film »Teacher's Pet«.

0: Wenn es hier an dieser Stelle auch gern mal heißt, wir denken Radio anders, dann hätte ich für diesmal auch wieder eine Aussage im Ärmel, die vielleicht verwundern mag. Die heißt, wer uns hier gerade die nächste gut gemachte Musikgeschichte erzählt, das ist im Grunde vollkommen nebensächlich. Hauptsache, die Musikgeschichte ist gut. Sollte ich auch nur mal ausnahmsweise eine gut recherchierte Musikgeschichte von euch erzählen dürfen, dann bin ich eigentlich nur euer Erfüllungsgehilfe, damit auch gerade diese Musikgeschichte nicht für alle anderen potenziell interessierten Hörern endgültig verloren geht. Und noch eins ist mir an dieser Stelle auch absolut wichtig. Ihr alle zusammen, ihr wisst freilich wesentlich mehr tolle Musikgeschichten und Details, als ich so im Laufe der Zeit überhaupt für mich auftreiben kann. Es wurde uns aber zum Thema Unterhaltungsradio über all die Jahrzehnte lang quasi abtrainiert, im Radio überhaupt noch in großer Zahl Musikgeschichten überhaupt zu erwarten. Stattdessen lässt man uns glauben, dass das bloße Abspielen eines Songs die Musikgeschichte absolut ersetzt. Aber ist das tatsächlich so, Historian? Wenn ihr als musikinteressierte Oldie-Fans einen Song hört, ist das dann tatsächlich dasselbe, als würdet ihr auch vielleicht noch die Geschichte zum Song oder zum Interpreten oder gar zum Komponisten noch mit dazuhören können? Warum beurteilen aber die allermeisten Hörer die Qualität eines Radioprogramms an den gespielten Songs und nicht an den gehörten Geschichten zu den Songs? Bei uns bedeutet Radio Musikgeschichten und genau deshalb gibt es unseren täglichen Hit History Tageskalender.
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0: Willkommen, Historianer, der Axel Lindner lädt euch ein auf eine nächste Feier mit unseren italienischen Freunden und Nachbarn. Heute am 2. Juni zur alljährlichen Festa della Repubblica. Als sich nämlich die Mehrheit der italienischen Wahlberechtigten genau heute, am 2. Juni 1946, für die Staatsform einer Republik entscheiden und damit die Monarchie der Savoyen dann ins Exil geschickt wird. Und die hatten dort seit 1861 die italienischen Geschicke gelenkt. Und damit geht ab diesem Moment dann auch die 20-jährige Herrschaft des italienischen Faschismus auch zu Ende. Und genau das wollen wir heute auch gleich noch mit vorne anstellen. Das konnte nämlich in Italien nur deswegen erreicht werden, weil zum ersten Mal auch die Frauen landesweit an die Wahlurne mitgehen durften. Also bedanken wir uns jetzt erstmal zum Einstieg bei der Marina, bei der Carina, bei der Bella Monica für diese friedliche politische Trendwende, die seither den Italienern diesen Nationalfeiertag beschert, nämlich heute zur Festa della Repubblica.

Die Carina mit Rudi, Marino und auch gleich noch die Bella Monica und auch noch an alle anderen italienischen Mamas und Donnas, die damit im Jahr 1946 genau heute dafür gesorgt hatten, dass man sich von der bisherigen Monarchie zu einer freien Republik Italien entwickeln konnte. Und seither wird auch im Forum Romanum in Rom auch jedes Jahr eine große Flugshow deshalb abgehalten, zu Ehren dieser Festa della Repubblica. Dieser Tag steht dann auch für viele Italiener noch weit über dem 25. April, dem Tag der Befreiung vom Nationalsozialismus und am Ende der deutschen Besatzung. Denn dieser 2. Juni 1946, der gilt als erstes landesweites gemeinsames Ereignis, das eben auch durch eine Wahlentscheidung frei zustande kommen konnte. Und wir haben uns dazu gedacht, wir machen daraus auch gleich mal einen ganzen Monat lang eine musikalische Zeitreise, auch gleich direkt an diesem Nationalfeiertag mit angeknüpft, mit ihren italienischen Auswirkungen dann auch bei uns seit mehreren Generationen, auch immer wieder spürbar mit unserer Musikzeitreise ins Land der Bella Monica. La Bella.

Nun möchte ich euch gerne zu Anfang so ein bisschen was erzählen, was da nun quer durch den Juni in Italien auf euch zukommen wird. Denn allein schon die schiere Menge an all den Italo-Erinnerungen aus dieser Zeit, das geht auch bereits zurück in meine frühesten Kindheits- und Jugendtage. Und natürlich werden wir in den nächsten Ausgaben erstmal so ein bisschen auf meine Eltern auch schauen mit ihrer ersten Italienreise noch Anfang der 50er Jahre, wie man damals überhaupt dorthin gekommen war und was es überhaupt alles brauchte für so ein campingwilliges Paar, das noch nicht verheiratet war, um nach Italien zu fahren. Es gab dazu auch selbstverständlich einige Fotos vom allerersten gemeinsamen Urlaub meiner Eltern, die ich natürlich dann auch später oftmals so als Gesprächsgrundlage auch gerne dazu genutzt habe, um die beiden auch so ein bisschen weiter auszufragen über die einzelnen Reiseetappen und über ihre Eindrücke damals Anfang der 50er Jahre. Und ich verspreche es euch, all das, was die beiden damals schon bei der Planung der ersten eigenen Fernreise auch so erleben durften, das hat mit dem, was wir heute an Urlaubsplanung machen, wirklich überhaupt nichts gemeinsam. Aber eins gab es natürlich, den italienischen Rock'n'Roll hier zum Auftakt mit Freddie Bell and the Bell Boys, mit dem Quartetto Radar und Giddy Up, a Ding Dong.

bis es dann aber auch zum Rockabieten Boogie vom Quartetto Radar gekommen war, da vergehen in unserer kleinen Sendereihe mehr als 20 Jahre seit dem ersten Italo-Urlaub meiner Eltern. Denn all das, was ihr an Musikgrundlage da zu hören bekommt, das geht dann auch schon auf meine eigene Sammlerkappe, als diese Italo-Begeisterung dann schon in meinem Kindesalter weitergegeben wurde. Als ich dann als angehender Teenager an einer Strandbar am Campingplatz die Sonja und den Maurizio kennenlernen durfte. Und der Maurizio ist übrigens auch derjenige, der uns bei Beat in Europa mit all den italienischen 60s-Aufnahmen dann auch ausgerüstet hat, mit dem Südanteil an dieser Jahresstaffel. Und wir kennen uns also damit seit Mitte der 70er Jahre, als die beiden ihr Strandcafé noch mit einer einzigen Adriano Celentano-Kassette als musikalischen Hintergrund betrieben hatten. Und mir war damit auch ganz schnell klar, dass sich dieser musikalische Mangelzustand an dieser Strandbar alsbald zu ändern hatte. Denn so schön der Meerblick damals auch gewesen war, ich konnte es damals einfach auch noch nicht aushalten, immer dieselben 30 Lieder zu hören, so quasi als Abbild, als hätte man bei uns das Top 40 UKW-Radio auch schon längst eingeführt. Also ihr erlebt im Verlauf dieser Italienreise auch so ein gutes Stück weit schon zum allerersten Mal meine eigene musikalische Traumabewältigung, kein Top 40 Radio, auch nicht mit Solo Adriano, der einzigen Kassette, die es damals beim ersten Urlaub gegeben hat, aus dem Lautsprecher am Campingplatz, jetzt mit Little Tony, mal recht lautmalerisch übersetzt zu Shake, Rattle and Roll.

0: Dieser musikalische Aufstockprozess, so will ich das mal benennen, von der ersten Adriano Celentano-Kassette bis zu all den Italo-Oldies. Ich habe heute schon mal ein paar für euch so mitgebracht, hier mit Gigi Mai und dem Leary. Einige Jahre gehen da schon ins Land, denn ich will euch mit dieser Sendereihe auch so ein bisschen davon erzählen, wie sich dann dabei auch unser 50s Record Hop Italo-Abend bei der musikalischen Bestückung dort im Strandcafé an der Adria auch beteiligt hatte und wir das bald fast so als Nationalsport gesehen hatten, dass bald auch bei jedem Pfingst- oder Sommerurlaub mal mindestens eine weitere Musikkassette dort nach Italien quasi reimportiert werden sollte. Hier auch mit dem Quintett I Marena und Uffa.
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zwischen den ersten Campingjahren und den ersten 50s Record Hop Jahren, noch in den 70er Jahren. Da entsteht also für unsere Italo-Sendereihe auch so eine musikalische Sammelleidenschaft, die sich gegenseitig auch über Jahre immer weiter befeuern ließ. Denn wirklich jedes neu gefundene Musikstück mit italienischem Text, das hatte unweigerlich auch immer die Freude auf den nächsten bevorstehenden Campingurlaub im Gepäck. Und auch wenn sich meine Eltern damals noch viele Jahre relativ irritiert gezeigt hatten, dass eben die Panini und die Tramezzini am Campingplatz Café nie was gekostet hatten. Noch mehr Spaß hatten Sonja und Maurizio, immer nach unserer Ankunft auch mit ihren italienischen Freunden eine Party zu geben, sobald schon als regelrechtes Ritual, so eine Willkommensparty für uns, oder besser gesagt die Willkommensparty eben für die neue mitgebrachte italienische Musikkassette. Hier mit Carla Riva und Piccola.

0: Bald war also der Nationalheld Adriano nur mehr einer von vielen italienischen Musiklieferanten dort gewesen. Und man konnte sich durchaus auch die Frage stellen, warum holen sich die Italiener nicht ihre eigene Musik aus den 50er und 60er Jahren im Plattenladen nebenan, eigentlich in dieses Strandcafé? Ganz einfach, weil der Maurizio kein Plattensammler, sondern ein Cafébetreiber war. Es war ihm gar nicht in den Sinn gekommen, sich auf italienischen Flohmärkten rumzutreiben, um Schallplatten zu finden. Er konnte mir schon früh zeigen, wie man so einen ordentlichen Milchschaum auf einen Cappuccino zaubert und sogar Sabayone schlagen. Das wollte er mir relativ erfolglos auch beibringen. Aber Musik, das war zu dieser Zeit eben nicht sein Ding. Nur ich hatte inzwischen auch schon begriffen, wie Musik den Umsatz in seinem Strandcafé auch ordentlich ankurbeln konnte. Und das fanden wir natürlich mit den Willkommenspartys auch immer wieder total genial. Wenn eben der Tedesco-Bursche Axel da plötzlich einen vollkommen unbekannten Klemm-Sacco mitbringt und all die italienischen Gäste auch oft tief bis in die Nacht geblieben waren, weil die Stimmung eben so herausragend gut gewesen war in diesem Strandcafé am Campingplatz hier mit Klemm-Sacco.
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hatte ich inzwischen auch beim wöchentlichen 50s Record Hop immer wieder mal Ausschau gehalten nach Italo-Amerikanern, wie zum Beispiel Dion oder Fabian und Perry Como und Frankie Avalon. Und bald war da auch eine Concetta Rosa Maria Franco Nero, eigentlich die Connie Francis, oder ein Paolo Levecchio, der Frankie Lane, oder ein Federico Picariello, ein Freddie Cannon, ein Roberto Ridarelli alias Bobby Rydell. Und auch dieses Kapitel der Italo-Amerikaner, das wird uns in dieser Sendereihe auch einige Ausgaben bescheren, bevor wir dann auch mit den richtigen italienischen Rock'n'Rollern auch so eine gehörige Portion Tanzmusik aus den 50er Jahren dann auch erleben. Denn schließlich gab es auch einmal im Jahr einen reinen Italo-Abend hier in unserer Münchner Rock'n'Roll-Gemeinde. Und da kann man sich jetzt unschwer ausmalen, dass all diese Italo-Hits auch so Schritt für Schritt an diese Strandbar am Campingplatz auch kommen sollten. Hier mit Fred Buscaglione und Aurelio Fierro.

Längst war dann also dieser Italo-Urlaubsvirus weit mehr geworden, als nur so die angestammten Pfingsttage mit den Eltern am Campingplatz zu verbringen. Italien-Urlaub, das war so eine Art soziale Integration, auch längst nicht mehr als Tourist gesehen zu werden, sondern wir wurden Freunde durch die italienische Musik. Obwohl sich das der Maurizio anfangs als Kaffeebetreiber gar nicht so recht vorstellen konnte. Aber es gab ihm auch schon irgendwie zu denken, dass ihm sein bester Freund irgendwann mal bei unserer Willkommensparty auch gesagt hat, wir kommen ja nicht wegen dir, sondern wir kommen wegen dem Axel und seiner neuen Musik. Und das war natürlich scherzhaft gemeint, aber es hatte so ein bisschen was an Wahrheitsgehalt, dass sich der Italo-Urlaub und die Musik eben aufs Beste auch ergänzen konnten. Und so erleben wir dann gut 20 Jahre später als nächstes Kapitel so ein jährliches Urlaubsevent in Senegalia. Also auch nicht so besonders weit entfernt von diesem Strandcafé von Sonja und Maurizio, bei dem sich seit den 90er Jahren ein guter Teil der deutschen Rock'n'Roll-Tanzszene dort in Senegalia auch jedes Jahr trifft, für eine volle Woche lang, um am Strand mit Meer und Tanzmusik das Ganze zum Thema zu machen, in Senegalia. Nur wir waren eben 20 Jahre vorher quasi schon die Vorläufer, hier mit Gloria Christian zum Jojo Rock.

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1: So entstehen dann aber auf dem musikalischen Rückweg von Italien nach Deutschland aber auch Kontakte zu einigen italienischen 60s-Sammlern und vor allem findet sich inzwischen natürlich auch schon so einiges als CD-Format in Italien, was es dann lohnt, am Ende auch zu Beat in Europa zu werden in unserem Italo-Programm. Nur die allermeisten 50s-Beispiele in unserer bevorstehenden Sendereihe, die kommen tatsächlich über deutsche Sammlerkontakte, die wir dann auf dem Rückweg nach Italien dann wieder zurückgebracht haben. Also ein nicht unbeträchtliches Stück auch an Völkerverständigung, das sich erst durch die Musik dann so richtig ins Rollen bringen lässt. Denn wie immer geht's mal primär nicht nur um diese gut 400 Italo-Oldies, sondern um das, was wir gemeinsam alle draus machen konnten mit unserer musikalischen Italienreise quer durch diesen Monat hier mit einem nächsten italienischen Nationalhelden, den auch wirklich jeder in unseren Breitengraden kennt, die Holzpuppe Pinocchio mit Natalino Otto.

damit, Historiana, ist es auch schon wieder Zeit, sich für heute auf Italienisch von euch zu verabschieden. Der heutige Nationalfeiertag in Italien soll uns also nur den Aufhänger liefern, von denen bei euch ganz bestimmt auch so einiges mitschwingt an Urlaubserinnerungen. Denn wer erinnert sich nicht selbst gerne ans erste Eis am Strand, an die erste Pizza oder an den ersten echten Mozzarella? Sowas gab es damals in keinem Supermarkt zu kaufen. Also der deutsche Cappuccino noch mit der Sprühsahne obendrauf. Als der deutsche Cappuccino noch die Sprühsahne obendrauf bekam und so gut wie auch jeder plattgewalzte Teigfladen damals als original italienische Pizza verkauft wird. Und ich hoffe also, ihr habt Lust, auch die kommenden Wochen hier musikalisch miteinander zu verbringen. Vielleicht auch für den ein oder anderen auch schon mal als eigene Vorfreude auf den nächsten eigenen bevorstehenden Italienurlaub. Und wir liefern euch dazu gerne die passende musikalische Untermalung mit dazu. Deswegen auch für heute erstmal ciao, sagt der Axel Lindner im Namen von Johnny Ritter aus dem Jahr 1959. Und hoffentlich gleich bis morgen zu unserem nächsten Reisekapitel nach Italien.

0: Ciao.
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2: Wir geben bei unserer täglichen Hit History Halbzeit jetzt nur mal ein paar Musikjahre obendrauf mit Axel Lindner. Aber ansonsten bleibt auch schon wie gewohnt aus unserer 50s Frühzeitstaffel alles beim Alten. Auch im ganz buchstäblichen Sinn mit unseren kleinen Songgeschichten von den Originalversionen berühmter Hits, von den deutsch-englischen 50-50-Pärchen bei Beat in Europa und auch in den 60s mit jeweils mindestens einem Beispielpärchen aus unserer Rubrik Beat Goes Rhythm and Blues. Also auch in den 60s, wenn auch wirklich jeder Fan zu jedem unserer Themenbausteine sofort wahrscheinlich einige Songbeispiele im Kopf mit sich rumträgt. Aber in Summe wollen wir euch vielleicht dann und wann doch mal überraschen, vielleicht sogar verblüffen. Oder ihr könnt euch auch sehr gerne selber bestätigen, dass es sich als Oldie-Musikfreund hier auch immer wieder lohnt, mit einzuschalten. Denn wenn euch dieses Konzept einmal Spaß bringt, dann solltet ihr euch diese Sendereihe ganz persönlich auf euren Radiokalender legen. Selbst wenn es mal vielleicht den ein oder anderen Song geben sollte, der beim Zuhören vielleicht nicht so ganz bekannt sein mag. Aber der Jahreskalender hat auch in den 60s so viel weitere Songgeschichten am Start. Bleibt bei uns zur Hit History Halbzeit.
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Die eine Hälfte vom Original, die haben wir mit dieser Hitversion von Nancy Sinatra zusammen mit Co-Autor Lee Hazlewood damit im März 1967 schon mal gehört mit dem Summer Wine. Nur das wirkliche Original, das vertont der Lee Hazlewood schon einige Monate zuvor, noch mit seiner damaligen Freundin und Duettpartnerin Susie Jane Holcomb, als der Lee Hazlewood in diesem Jahr seine Vertriebsfirma LHI, Lee Hazlewood Industries, gründet. Da verpflichtet er mal zum ersten die sogenannte Band ISB, die International Submarine Band, mit Graham Parsons und Roger McGuinn von den Byrds. Und nebendran eben auch seine damalige Freundin für dieses selbstgeschriebene Duett vom Original Summer Wine mit Lee Hazlewood und Susie Jane Holcomb.

die kommen damals, ganz egal wo wir uns in Deutschland befinden, recht häufig vor. Denn ein Großteil unserer damals einheimischen Beatbands, die wird wie hier die Thanes auf kleinen regionalen Plattenlabels verlegt. Denn wer mit seiner eigenen Band ins Studio einer Großfirma auch kommen möchte und am Ende an der Schlagerfabrik der eingedeutschten Texte eben nicht teilnehmen will, der hat bis auf ganz wenige Ausnahmen bei uns in den 60er Jahren wirklich schlechte Karten, wenn wir mal von den Lords oder den Boots und den Gloomies oder den Rainbows mal absehen, wenn es da nicht in Deutschland eben lokale Plattenenthusiasten gegeben hätte, wie zum Beispiel beim Star Club oder eben hier bei der Münchner Firma Melton, dann hätte die deutsche Beatwelt damals wohl keine Chance gehabt auf Schallplattenüberlieferungen. Also freuen wir uns über jede kleine lokale Beat-Veröffentlichung bei uns, die aber gerade im europäischen Vergleich zu unseren Nachbarn wirklich ein deutliches Nischendasein führen musste, mit eben auch solchen Songvergleichen, mit Bobby Freeman zum Shimmy, Shimmy.

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Wir trinken diesmal mit der Lian Corvi vielleicht auch gleich eine volle Bottle of Wine als die deutsche Antwort auf den zeitgleichen US-Top-10-Erfolg der Fireballs im Jahr 1968. Auch wenn das Original von Folksänger Tom Paxton bereits 4 Jahre alt gewesen war zu diesem Zeitpunkt. Die Coverversionsmaschinerie, die läuft meistens erst dann an, sobald sich eine Melodie im englischsprachigen Raum so als großer Hit dann erweist. Denn erst dann macht sich ein deutscher Texter oder eine Texterin wie hier die Gisela Zimber auf den Weg, dass der Originalverkauf in Deutschland vielleicht ordentlich Rückenwind erzeugen könnte. Und genau wie das zuvor schon bei ihren Texten auch schon passiert war beim Manitou für Bobby Ritz alias Flaming Star von Elvis oder auch bei Viva Las Vegas dann in Deutsch für den Roberto Blanco, den deutschen Text zu Wayne Fontana mit dem Game of Love für den Hans-Jürgen Wegener oder auch ein bisschen später Morning Has Broken in Deutsch für den Bata Illich oder nicht zu vergessen When a Man Loves a Woman als deutsches Abbild für die Manuela. Und so ist das hier auch ganz und gar kein Einzelfall, um eben die obligatorischen 25% der deutschen Verkaufstantiemen von den Fireballs abzufischen, hier vom Bottle of Wine.

Mit dieser Elvis-Version von You Don't Have to Say You Love Me, da liegt der King in etwa so mittendrin auf der Erfolgszeitleiste dieses englischen Urtextes für die Dusty Springfield, damals schon im Jahr 1966. Das dazu passende Elvis-Album heißt bestens benannt That's the Way It Is, denn auch diesmal erreicht der Elvis damit eine britische Nummer 9 und eine amerikanische 11, knapp 4 Jahre nach dem englischen Initialerfolg der Dusty Springfield. Die überrundet den Elvis diesmal aber auch ausnahmsweise in der Erfolgsbilanz mit einer britischen Nummer 1 und einem US-Platz 4 und auch einer deutsch platzierten 33. Übrigens 10 Jahre nach der Dusty Springfield gibt es dann auch nochmal mit der Gruppe Guys and Dolls in den englischen Charts nochmal einen Top 5 Erfolg nachzulegen im Jahr 76. Aber eigentlich kommt die Uridee zu diesem Song nicht von der Dusty Springfield, sondern unter dem Titel Io c'è non vivo aus Italien von Pino Donaggio. Und so unternehmen wir daher unsere heutige Originalzeitreise auch genau dorthin nach Italien mit Pino Donaggio im März 65 schon mit einer dortigen Nummer 1. Io c'è non vivo senza te.

io c'è non vivo senza te. Ich kann nicht leben ohne dich. Nachdem nun aber der Pino Donaggio auch bei derselben Plattenfirma Philips unter Vertrag steht, da bekommt die britische Philips vom italienischen Partner auch gleich den Instrumental-Take zugeschickt und die Dusty Springfield bekommt von der Ready Steady Go-Moderatorin Vicky Wickham auch sofort den englischen Text drüber gelegt, der nun überhaupt nichts zu tun hat mit Pino Donaggios Text, denn die Vicky Wickham kann nun mal kein Italienisch. Und so kommt's genau am 9. März 1966 damit bei Ready Steady Go zum Siegeszug, jetzt auch in englischer Sprache mit der Dusty Springfield You Don't Have to Say You.

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Give me a chance. Wir geben heute dem Michael Kogel aus Berlin eine Chance mit seiner spanischen Band Los Bravos zu unserem 60s-Album des Tages. Denn nach ihrem weltweiten Hit von Black is Black, da braucht es natürlich auch sofort das dazugehörige Debütalbum im Jahr 1966. Zuvor war aber der Michael Kogel bei uns in Deutschland schon der Kopf der Band Michael and the Firebirds mit ihrem Knüller Mausi Müller. Dann aber wandert der Michael Kennedy, wie er sich dann nennt, nach Spanien aus und er wird im wahrsten Sinne des Wortes gefangen genommen. Hier als neuer Frontmann von Los Bravos mit Trapped.

You won't get far, auch wenn Los Bravos mit nur mal einem namensgebenden Chart-Hit unterwegs ist, um damit ein Album zu produzieren. Black is Black. Da gibt's aber auf diesem 33er auch noch weitere interessante Songtitel auch kennenzulernen. Insbesondere, weil der Michael Kogel dann mit seinen Mannen das Repertoire auch ins Spanische erstmal übersetzt. Und die weiteren Hits wie I Don't Care oder Going Nowhere, die kommen erstmal nur in 45 Umdrehungen hinterher. Das heißt, Black is Black, dieses Album bleibt in diesem Jahr erstmal das Maß der Dinge, zumindest mal für ihre englischsprachige Fangemeinde. Cutting Out mit dem Sound, der erstmal in London entsteht und damit aber auch eine spanische Band zu Weltruhm bringt, aus ihrem Debütalbum Black is Black von Los Bravos.

Wir lassen diesmal buchstäblich den Vorhang runter bei unserer 60s Instrumentalecke hier mit der britischen Band vom Shotgun Express mit ihren Curtains im Jahr 1966 und dazu kombinieren wir heute einen weiteren englischen Hammond B3 Klassiker. Den gab es damals auch bei uns im Star Club zu hören mit den wortlosen Remo 4 zum Henry Mancini Cover von Peter Gunn.

Wir gehen heute mit ganz buchstäblichen 7 Meilenstiefeln zu unserem nächsten Geburtstagskandidaten, aber auf die Insel mit Graham Bradley aus Stratford bei London. Und natürlich habt ihr ihn sicher auch schon alle erkannt als den Deutschland-Übersiedler Graham Bonney zu seinem heutigen Geburtstag am 2. Juni 1943 hier mit dem Original zu den 7 Meilenstiefeln vom Papa Joe. Und wir schiffen mit ihm dann 1966 mal um seine Supergirl auch mal herum. Denn der Graham Bonney liefert für seine Northern Soul Fans auf der Insel auch noch weitere bestens geeignete Tanzflächenfüller. Hier zum Beispiel auch sein Mixed Up Baby zum Geburtstag von Graham Bonney.

No one knows, keiner weiß, was damals schon ab 1952 aus dem Schauspieler Graham Bonney geworden wäre. Aber dafür sieht man ihn dann umso mehr auch bei uns in Deutschland, sowohl in der ZDF-Hitparade als auch im Kino bei so manchem Musikfilm dann 1970 mit Musik, da wackelt die Penne. Oder auch Wenn die tollen Tanten kommen mit Graham Bonney als singender Schauspieler. 1967 und 68 verleiht man ihn deshalb bei uns auch den silbernen Bravo Otto. Und kurz danach unterschreibt er auch hier im ganz buchstäblichen Sinn auch noch einen Vertrag für einen nächsten Northern Soul Kracher mit dem Originalvergleich zu Gene Letter hier im Jahr 1969 im Namen von Graham Bonney mit Sign on the Dotted Line.

Der Eric Wolfson schreibt schon weit vor seiner Beteiligung beim Alan Parsons Project hier für den Gene Letter dieses Sign on the Dotted Line. Und diese gepunktete Hitlinie, die sitzt damals auch der Graham Bonney auch bei uns noch bis ins Jahr 1973 dann fort. Aber er versucht es auch immer wieder zu Hause auf der Insel mit weiteren Singles. Hier auch noch im Namen der Temptations zum zeitgleichen US-Hit von Rare Earth. Und wir machen uns also ein letztes Mal jetzt fertig in den Northern Soul-Tempeln auf der Insel mit Get Ready zum Geburtstag von Graham Bonney.

Wir wandern heute nochmal kurz entlang an der Sunny Side of the Street von Charles R. Jones alias Jeb Stuart aus Memphis, Tennessee. Dort heute am 2. Juni 1945 geboren und hier auch schon 1962 angelandet mit einer Geburtstagsprognose I bet you're gonna like it. Im Namen von Jeb Stuart

Greasy Frog ist einer aus der schier endlosen Schatulle im Land of Thousand Dances, hier inzwischen angelandet im Jahr 1964 mit unserem Jubilar Jeb Stuart und auch wieder so ein typisches No-Hit-Wonder, das am Ende dann aber auch doch auf den Northern Soul-Tanzflächen wieder landet. Hier schon 1971 angekommen, also in den besten Boom-Zeiten für diesen Tanzstil, mit einem Motto, das er sich besser nicht auf seinen Geburtstagskalender-Eintrag hätte schreiben können. I just love your work im Namen

Morgen, wir gehen mal weiter für eine nächste Runde zur Northern Soul-Karriere, dann ab 1965 im Namen von unserem Jubilar Jimmy Jones, aber auch nicht ohne, dass sein Handyman auch noch weiter auf beiden Seiten des Atlantiks auch wieder erneut in den Hitparaden sich zeigt, mit einem ganz ähnlichen Falsett-Gesangsstil, jetzt durch Del Shannon.

Wenn wir damit jetzt auch schon in den 70er Jahren gelandet sind mit James Taylor und der nächsten Top 5 Variante vom Mr. Handyman Jimmy Jones, dafür holt der uns jetzt 1966 auch nochmal den Huey Piano Smith Klassiker hervor ins Repertoire. Don't You Just Know It, für die Tanzflächen zur weiteren 60s Soul Karriere von Jimmy Jones.

nur wenig später, 1966, ebenfalls eigentlich erwartbar, merklich geradliniger im Backbeat mit 39, 21, 40 Shape. Und zum Abschluss wird unser Jubilar dann auch nochmal zum Handyman mit seinem typischen Falsettgesang hier zum Mr. Fix-It, heute im Namen von Jimmy Jones.

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Wir gehen damit auch noch kurz auf die Northern Soul Tanzflächen, heute mit Johnny Carter, dem Leadsänger der Dells, heute am 2. Juni 1934 in Chicago geboren und dort mit seiner hohen Falsettstimme auch schon bereits seit 1952 zum ersten Mal im Aufnahmestudio zu finden. Dann 4 Jahre später auch bereits zum ersten Mal in den Top 10 mit der Ballade Oh What a Night, aus der dann genau 20 Jahre später der Four Seasons Nummer 1 Hit vom December 1963 abgeleitet wird mit Oh What a Night. Und eben genau aus diesem Musikjahrgang 1963, da starten wir mit unserem Jubilar zu einem richtig guten Gefühl. Mit Johnny Carter und seinen Dells. 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

Die Northern Soul Gemeinde bewertet die Dells mit ihrem Run for Cover 1966 auch in die erlauchte ewigen Bestenliste der Northern Soul Top 100. Aber die Chart-Hit-Serie, die kommt dann wenig später erst so richtig ins Rollen mit den typischen Gypsy-Soul-Hits von unserem Jubilar mit einem wahren Motto-Song, auch auf dem schwarzen Treppchen gelandet. Always Together, für immer zusammen mit seinen Dells. Heute im Namen von Leadsänger Johnny Carter.

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1: Diesmal entführen wir euch mit Filmkomponist Martin Böttcher ins Jahr 1972 für insgesamt 23 Folgen in den darauffolgenden 10 Jahren zum Sonderdezernat K1 mit Kriminalhauptkommissar Arnold Matowski und seinen Kollegen. Und dort wird oft in ganz mühevoller Kleinarbeit ermittelt. Nicht wie beispielsweise beim Kommissar Erik Ode oder bei Stefan Derek, eher intuitiv, fast allwissend als Ermittler dann rangegangen wird. Quasi wann immer der Erik Ode da zu seiner Sekretärin Rehbein geht, um all die notwendigen Informationen für so einen Fall auch zusammenzutragen, da setzen häufig die Handlungsstränge beim Sonderdezernat K1 an. Immer mit dieser typischen Martin-Böttcher-Erkennungsmelodie, die auch schon so ein bisschen nach Winnetou oder nach Pater Braun klingen darf. Den beiden zurückliegenden Fernseh-Highlights, die wir natürlich in seinem Namen auch hier bei den Fernseherkennungsmelodien zum Thema machen. Genauso wie auch Es muss nicht immer Kaviar sein und natürlich auch so manche Edgar-Wallace-Verfilmung von Martin Böttcher neben unserem heutigen Krimi-Ausflug zum Sonderdezernat K1.

The Love We Had Stays on My Mind. Mit einer Hitparadenspreizung von 30 zu 8. Die Liebe zu den Gypsy Soul Grooves, die bleibt uns heute noch während der 70er Jahre auch gerne noch im Gedächtnis. Im Namen von Geburtstagsjubilar Johnny Carter als Leadsänger bei den Dells, die sich dann am Ende in 4 aufeinanderfolgenden Jahrzehnten mehr als 40 Mal in den Hitparaden auch zeigen. Hier nochmal mit einer langsamen Gypsy Soul Hit-Variante von der Slow Motion mit Johnny Carter und den Dells.

We got to get our thing together. Auch wenn es ab 1975 dann für unseren Jubilar keine Pop-Platzierungen mehr gibt. Die Dells bleiben dann trotzdem mit ihrem Soul Groove auch noch 10 weitere Jahre platziert, eben dann bei den Hot R&B-Sides. Also wundert's wohl auch nicht, dass wir mit einer Hitparadenspreizung jetzt hier mit 60-8 uns verabschieden. I miss you im Namen von Johnny Carter und den Dells.

mit diesem auch deutschen Top-10-Hit von Another Funny Honeymoon. Da starten wir jetzt zum 2. Juni 1945 ins Geburtsjahr von Lord David Paul Nicholas Dundas, dem zweiten Sohn des Marquis of Zetland, Lawrence Dundas, und seiner Frau Penelope. Also ein wirklich blaublütiger Popgigant aus dem britischen Hochadel, dem man wohl auch sein Schauspielerstudium an der Central School of Speech and Drama nicht aufs erste Hinhören wirklich zuordnen würde. Aber deshalb ist der Little Lord, wie sie ihn ganz gern in seiner Jugend auf dem Landsitz der Eltern auch gerne nennen, schon ab 1968 damals im britischen Fernsehen und im Kino zu sehen. Zum Beispiel im Film Prudence and the Pill oder auch bei den TV-Serien von A Man of Our Times oder Boy Meets Girl oder der ITV-Serie von Saturday Night Theater dann 1969. Und auch bei uns in Deutschland, da sieht man eben diesen Lord David Dundas dann auch schon 1972 in der Krimiserie von Paul Temple nach den Romanvorlagen von Francis Durbridge. Also wir sollten unseren heutigen Jubilar nicht zu voreilig nur als dieses eine One-Hit-Wonder abstempeln, hier noch mit dem Nachfolger in 45 Umdrehungen von Stick on Your Lollipop von und mit David Dundas.

Hold on, wir machen auch noch kurz Halt beim personifizierten Album von David Dundas. Das wird natürlich 1977 im Schlepptau der beiden großen Charterfolge sofort nachgeschoben mit Produzent Roger Greenaway und einem durchwegs eigenkomponierten Album von David Dundas, bei dem es natürlich dann auch den Mega-Ohrwurm noch zu hören gibt. Dabei wird sein Jeans On eigentlich als Werbemusik für die britische Jeansmarke Brutus Jeans erstmals verwendet. Denn die Gebrüder Keith und Alan Friedman, die gründen schon 1966 diese Jeansfirma im Kleidungsmekka Manchester, damals als die gezielte Modemarke auch für die britischen Mods. Und damit wird auch die Modelinie der sogenannten Trimfit-Shirts auch seither zum weltweiten Moderenner. Vermutlich haben sogar viele unserer männlichen Zuhörer zumindest mal eins von diesen karierten Kurzarmhemden im Schrank hängen. Besonders das Modell vom Brutus Mottblau, das steht immer noch im 21. Jahrhundert in so manchem Modekatalog zur Auswahl. Und die dem Song zugrunde liegende Brutus Jeans, die gibt's dann seit den Gründungstagen der Firma auch bereits als Jet Rock Rockabilly Jeans Modell oder als Bellbottom Modell, diese typischen Schlaghosen aus den 70er Jahren. Und eben genau dann, als dieser Lord David Dundas sich für diesen Werbeauftritt engagieren ließ, um damit dann auch eine recht überraschende, aber kurze Musikerkarriere zu starten, hier mit seinem Mega-Hit Jeans On zum heutigen Geburtstag von David Dundas.

Check it out. Wir probieren's als nächstes mit einem kleinen Geburtstagsausflug mit seinen fünf Brüdern Butch, Pooch, Ralph, Victor und John im Jahr 1963. Damit gründen die fünf ihre Familienband, der Tavers. Geboren wird der Chubby heute am 2. Juni 1945 in Providence, Rhode Island. Als sie sich alle zusammen dann aber erst als Chubby and the Turnpikes dann beweisen, mit ihrer 67er Debütsingle, mit der dann auch sofort die Northern Soulies auf die Tanzflächen winken mit I Didn't Try. Wir versuchen es aber trotzdem heute im Namen von Chubby Tavers, hier als Chubby and the Turnpikes.

I didn't know the inside story, die Insider-Geschichte, die dauert aber dann für unseren Jubilar mit seinen Brüdern noch weitere 6 Jahre, als sie sich als dann ab 1973 aufmachen werden mit mehr als 20 Charthits auf beiden Seiten des Atlantiks. Allerdings bleibt dann das erste halbe Dutzend in den Charts noch ein rein amerikanischer notierter Erfolg, ja auch mit ihrem ersten Pop-Top-10-Erfolg der Tavers im Jahr 1975. It Only Takes a Minute. Es dauert nur mal eine kurze Minute für eine erste Rhythm and Blues Nummer 1 für den Chubby Tavers und seine 5 Brüder, The Tavers.

Nach einer Hitparadenspreizung von 52 zu 8 zwischen der Pop-Notierung und dem Aufmerker bei den Hot R&B-Sides, da treffen wir unseren Jubilar auch gleich vierfach bemerkenswert notiert mit diesem nächsten Soul-Klassiker. Denn ihr Heaven Must Be Missing an Angel, das kommt dann auch erstmals in die deutschen Top 40 notiert und zum wiederholten Mal natürlich auch in die englischen und amerikanischen Top 15. Mit ihrem typischen Sweet-Funk-Disco-Groove auch noch bis aufs schwarze Treppchen notiert und selbstredend kommt damit natürlich auch der gerade Four on the Floor Disco Beat bei den Northern Soulies auch bestens an im Namen von Chubby Tavers.

Whodunit mit einer ganz besonderen Schreibweise. Wer hat's gemacht? So fragen die Tavers nur wenig später dann mit ihrer nächsten schwarzen Nummer 1, die dann aber auch in den britischen Top 5 dann landen wird. Zusätzlich finden die Tavers dann auf dem Soundtrack zum Film Saturday Night Fever auch Platz mit John Travolta und den weltweiten Hits der Bee Gees. Ihre schwarze Variante von More Than a Woman bringt dann unserem Jubilar natürlich auch den nächsten britischen Top 10 Erfolg. Aber abschließend wollen wir dann mit einer Hitparadenspreizung von 93 zu 5, als sich die 6 Gebrüder der Tavers dann am Ende der 70er Jahre auch wieder zu ihren schwarzen Wurzeln bekennen, mit Never Had a Love Like This Before, unser kurzer Geburtstagskalendereintrag heute für Chubby Tavers.

damit sagt der Axel Lindner für heute auch ganz herzlichen Dank fürs Zuhören, dass ihr euch wieder ganz gerne Zeit nehmen wolltet, damit wir zusammen mal ein paar Musikgeschichten wieder ausgraben. Morgen geht's dann natürlich wie immer nach demselben Motto auch gleich weiter hier bei der nächsten Ausgabe vom Hit History Tageskalender.

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0: Moin moin allerseits und herzlich willkommen bei Backstage, der Sendung für Trash, Kitsch und Kult und mit der Musik aus 6 Jahrzehnten Rock- und Popgeschichte. Mein Name ist Thorsten Schmidt und auch heute gibt es wieder mal Geschichten und Musik aus dem Beat Club.
1: Wieso? 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

0: 50 Jahre ist es jetzt her, dass die beliebteste Fernsehsendung der musikbegeisterten Teenager zum ersten Mal in die heimischen Wohnzimmer flimmerte. Oder in die Wohnzimmer von Schulkameraden, wenn die eigenen Eltern den freudigen Konsum dieser Affenmusik mal wieder verboten hatten. Am 25. September 1965 gab es die erste von insgesamt 83 Sendungen, alle moderiert von Uschi Nerke. Und wir erinnern uns gerne an die schönsten Songs aus dem Beat Club.
1: Guten Tag, hier meldet sich wieder der Beat Club, dieses Mal international. Denn mittlerweile wird diese Sendung in 7 Ländern ausgestrahlt. Das ist das erste Mal, dass eine deutsche Popshow insgesamt mehr Zuschauer erreicht als die Konkurrenzprogramme in England. Schätzungsweise wird unsere Sendung von über 75 Millionen Menschen gesehen.
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Die Easy Beats fragten, wie es euch geht. Hello, how are you? Und dieser Frage möchte ich mich anschließen. Ich hoffe, es geht euch gut und ihr freut euch mit mir auf die schönsten Songs aus dem Beatclub-Jahr 1968. Das waren die Sendungen 28 bis 38. Und das war ein sehr spannendes Jahr 1968, denn bis dahin waren im Beatclub hauptsächlich die Hits aus den internationalen Hitparaden zu hören und zu sehen. Aber im Jahre 68, da kamen neue Klänge in den Beatclub. Neu, zumindest für die Ohren der deutschen Teenager, die von neuen musikalischen Trends in England und in den USA bislang nur von der Bravo erfuhren, wenn überhaupt. Denn im Radio, da waren seinerzeit die aktuellen Hits von den Easy Beats, von Arthur Conley, Gene Pitney, Status Quo, den Hollies, Leapy Lee, Georgie Fame, den Foundations, den Casuals, den Trucks, den Beatles, von Nilsson, Dave D, Dozy, Bicky, Mick and Titch, von den Bee Gees, von den Small Faces, von Sandy Shaw und von den Equals, kaum einmal zu hören, aber jetzt, hier und in dieser Stunde.

Gene Pitney hatte mit Something's Gotten Hold of My Heart einen riesen Hit und er war damit weltweit in den Hitparaden, nur hier bei uns in Deutschland nicht. Da musste er noch 20 Jahre warten und dann in einer Neuaufnahme mit Mark Almond im Jahre 88, dann schaffte er auch hier bei uns eine Nummer 1 in der Hitparade. Wir kommen jetzt zu einer Band aus England, die damals im Beatclub 35 das erste Mal überhaupt im deutschen Fernsehen auftrat und die ihre großen Hits dann erst viel später in den 70er Jahren feiern konnten. Das war Status Quo. Und damals im Jahre 68, da konnten sie von Hitparadennotierungen noch träumen und das Warten versüßten sie sich mit einer Kugel Eis in der Sonne. Ice in the Sun.

Die Hollies waren auch im Beatclub 35 aufgetreten und die Hollies, die hatten ja gleich mehrere Hits in der deutschen Hitparade. Bus Stop, Carrie Ann oder auch Stop, Stop, Stop. Aber im Jahre 68, da neigte sich ihre Karriere bereits dem Ende entgegen und Do the Best I Can floppte und da nützte auch der Auftritt im Beatclub nichts. Mehr Erfolg hatte der nächste Interpret, auch er trat im Beatclub 35 auf und er schaffte es ganz nach oben in der deutschen Hitparade. Das war Leapy Lee mit Little Arrows und das war seine einzige Chance auf einen Hit, denn es blieb sein einziger Hit, ein echtes One-Hit-Wonder, eine Eintagsfliege, Leapy Lee.

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John G. Fame sang die gar schröckliche Ballade vom Gaunerpärchen Bonnie und Clyde und auch er kam in die deutsche Hitparade, nämlich auf Platz 9. Und wir hören jetzt gleich zwei Bands, die es ebenfalls in die deutsche Hitparade schafften im Jahre 1968 und deren Namen aber weitgehend vergessen sind, nämlich die Foundations mit Build Me Up Buttercup und danach die Casuals mit Jessamine.

Wir haben schon wieder Halbzeit und wir hören die schönsten Hits des Jahres 68 aus dem Beat Club. Und das waren damals die Sendungen 28 bis 38. Und der Mikrofon ist immer noch Thorsten Schmidt. Und wir machen weiter mit den Twerks. Die hatten ja gleich mehrere Hits in der deutschen Hitparade. Und ihr erinnert euch alle sicherlich gerne an Wild Thing oder an With a Girl Like You. Aber all die Jahre über haben die Twerks es nie in den Beat Club geschafft. Sie sind tatsächlich nur ein einziges Mal im Beat Club aufgetreten. Und das war im Beat Club 36. Und das war dann auch schon ihr letzter Hit hier bei uns in Deutschland mit Platz 18 in der Hitparade für Hip Hip Hooray. Die Twerks.

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0: Harry Nilsson kam in den B-Club 36 und er sang Everybody's Talking. Jeder spricht darüber. Ja, jeder sprach über den B-Club damals oder schrieb an den B-Club. Und die schönste Zuschauerpost, die hat man aufgehoben im Archiv von Radio Bremen. Und da finden sich dann viele Briefe von begeisterten jugendlichen B-Club-Fans, so wie diesen hier.
1: Ich finde den B-Club einfach fab. Er ist die beste deutsche Sendung für Jugendliche. Und die Sendung am 9. März war einfach toll. Ich habe gejault, geschrien, gelacht und geweint auf einmal.
0: Das klang sehr euphorisch und manchmal, da klang es dann auch etwas sachlicher.
1: Es ist gut, dass man einmal seine Meinung äußern darf. Meine Forderung, der Beat Club soll und muss Englisch bleiben. Sonst ist die Bezeichnung Beat Club völlig unpassend. Die Sendung finde ich toll, besonders die letzte am 31.08. war fab. Die Gruppen waren klasse, vor allem Dave D und Co.
0: Ja, und eine Sendung über den Beat Club, die ist ja gar nicht denkbar ohne einen Song von Dave D, Dozy, Bicky, Mick and Titch. Und im Beat Club 35, da waren sie mit Last Night in Soho. Und dieser Titel, der wurde dann von den Zuschauern zum besten Titel dieser Sendung gewählt und wurde dann in der nächsten Ausgabe noch einmal wiederholt. Dave D, Dozy, Bicky, Mick and Titch mit Last Night in Soho.

So, das war also eure Lieblingsband aus der letzten Sendung. Auf was ihr heute am besten findet, also ja, natürlich eine der Gruppen, die jetzt noch kommen, dann schreibt diesen Namen bitte hier unter erstens auf eine Postkarte, bitte keinen Brief. Unter zweitens notiert ihr dann bitte eine der 10 LPs, die ihr haben möchtet, falls ihr gewinnt. Einsendeschluss ist dieses Mal der nächste Freitag, das ist der 20. September.

In der Gruppe Family Dog spielte in den 60ern ein Musiker Gitarre, der dann später in den 70ern eine wirkliche Weltkarriere einschlagen sollte. Aber damals, da stand er noch schüchtern an der Seite und versteckte sich hinter einem großen Schlapphut. Das war Albert Hammond. Und als er dann in den 70ern mit all seinen großen Hits im Gepäck nach Bremen zurückkam, nämlich in den Musikladen, da begrüßte er Uschi Nerke und den Regisseur Mike Leckebusch sehr freudig und sagte, wie schön ist das, hier mal wieder bei euch in Bremen zu sein. Ja, und die beiden, die schauten sich aber fragend und auch ziemlich ratlos an, so nach dem Motto, wer ist das denn? Sie haben Albert Hammond nicht wiedererkannt. Dabei hätten sie ihn kennen können und auch kennen müssen, denn mit Family Dog war er gleich viermal im Beat Club zu Gast und wir hörten die Gruppe mit Pattern People. Die 25. Deutsche Funkausstellung in Berlin im September 67 markierte einen Meilenstein in der deutschen Fernsehgeschichte, denn das Farbfernsehen wurde eingeführt. Zwar gab es damals bei uns in Deutschland noch nicht viel mehr als ein paar Dutzend Farbfernsehgeräte, aber beim ersten Flug auf den Mond waren ja schließlich auch nur drei Mann dabei. Also der Beat Club 24 war der erste Beat Club in Farbe und keiner hat's gemerkt. Aber dennoch hat sich für den Beat Club die Reise nach Berlin gelohnt, denn zum einen gab es mit 45 Minuten eine wesentlich längere Sendezeit und zum anderen gab es auch wieder sehr interessante Gäste. Aber die Bee Gees, Manfred Mann oder auch die Small Faces waren nicht die Stars dieser Sendung. Es stahl ihnen nämlich ein anderer die Show, der mit einem Kinderchor auf der Bühne stand und eine Teenage-Oper schmetterte. Das war Keith West mit seinem Excerpt from a Teenage Opera. Doch zunächst hören wir die Bee Gees und danach Manfred Mann.

Die Brilliant Production der folgenden Platte wurde von Anfang bis Ende von Mark Words ausgeführt. Das Lied ist ein Ausschnitt aus einer Teenage-Oper. 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

0: So, das war die letzte Nummer für heute. Es ist vorbei. Ja, wir wollen auf Wiedersehen sagen.
1: Was ist los, Mädchen? Oh, beautiful Deutsch. Thank you very much indeed for watching, everybody. We hope to see you very soon again. We got another great program for you coming very soon. So tune in and turn on!

Da möchte ich mich dann auch ganz rasch von euch verabschieden, aber nicht ohne euch vorher auf die Playliste zur Sendung hingewiesen zu haben. Die gibt es nämlich wie immer im Internet unter www.musikausstudiobremen.de und dort findet ihr dann weitere Informationen über die gespielten Songs in dieser Stunde. Zu guter Letzt möchte ich mich mit einem Song der Beatles verabschieden. Die waren auch im Jahre 67 nicht im Beatclub, die sind überhaupt nie selbst im Beatclub aufgetreten, aber sie haben zu jeder ihrer Singles einen Film geschickt. Und eine Hitsingle der Beatles aus dem Jahre 67, das war Hello Goodbye. Und ich habe euch zu Beginn der Stunde mit Hello begrüßt und deshalb möchte ich mich auch jetzt mit einem Goodbye verabschieden. Mein Name ist Thorsten Schmidt und ich sage wie immer Tschüss und bis bald.

Hallo zusammen und herzlich willkommen. Hier ist Gutes von gestern. Ich bin Carsten Weidenfeld und ich freue mich, dass ihr wieder mit dabei seid. In der kommenden Stunde gibt es wieder ein paar schöne Classics aus den 70ern und die ein oder andere Geschichte dazu. Wie immer an dieser Stelle viel Spaß und gute Unterhaltung hier bei Gutes von gestern.

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1: Giorgio Moroder. Ja, der hat mit seinen Songs nicht nur den Sound der Disco neu erfunden und eine Generation geprägt, sondern auch die elektronische Musik revolutioniert. Vom Schlagerstar zum Godfather of Disco. Giorgio Moroder begann seine musikalische Karriere mit einer Gitarre in den Urlaubsresorts seiner Heimat Südtirol und als Bassist bei einer Tanzmusikband in der Schweiz. Der wirkliche Startschuss einer beispiellosen Karriere kam aber erst ein paar Jahre später, als Moroder noch einmal das Instrument wechselte und den Synthesizer für sich entdeckte. Damit eroberte er zuerst die Disco, danach Hollywood und schließlich die ganze Welt. Die Beschäftigung als Musiker war für Giorgio Moroder nicht genug. Nach seinen Anfängen auf der Bühne wollte er sich als Komponist versuchen und zog zuerst nach Berlin und kurz darauf nach München, wo er sein legendäres Musicland-Studio aufbaute. Dort nahmen Größen wie die Rolling Stones und Led Zeppelin Alben auf. Dort lernte er Donna Summer kennen. Dort begann seine wirkliche Karriere. Giorgio Moroder wurde in den 70er und 80er Jahren zum Starproduzenten mit weltweiten Hits und über 100 Gold- und Platin-Schallplatten. Gemeinsam mit Donna Summer entwickelte er die moderne Tanzmusik. Und beide prägten darüber hinaus eine ganz neue Idee der internationalen Popgeschichte.

Im Dezember 67 benannte sich eine Gruppe namens The Blue Velvets um. Und zwar in Creedence Clearwater Revival. So, und für alle, die sich schon immer gefragt haben, wie der Name Creedence Clearwater entstanden ist. Ja, der Name Creedence Clearwater setzte sich aus dem Vornamen eines Arbeitskollegen von Tom Fogerty, dieser hieß Creedence, zusammen und die Biermarke Clearwater, die tat ihr Übriges dazu. Ob es eine Verbindung zwischen dem Arbeitskollegen und dem Bier gab, naja gut, das weiß man nicht. Irgendwann erschien dann das erste Album von CCR, das hieß Creedence Clearwater Revival. Das erschien im Juni 68. Die Reaktionen auf diese Platte, die waren heftig. Und die Radiostationen spielten die Songs der Scheibe rauf und runter. Es entstand eine regelrechte CCR-Manie. 1972 ging dann die CCR-Manie zu Ende. Denn die Gruppe Creedence Clearwater löste sich auf. Mit dem Titel Long As I Can See The Light aus dem Jahr 1970 erinnern wir uns jetzt an diese legendäre Gruppe, hier ist Creedence Clearwater Revival.

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1: Wir machen eine musikalische Zeitreise in das Jahr 1950. Am 3. Juni 1950 wurde Susie Quadro in Detroit in den USA geboren. Susie Quadro wuchs in einer musikbegeisterten Familie auf. Der Vater hatte eine eigene Band und ab und zu stellte sich die kleine Susie mit ihm auf die Bühne. Als Susie Quadro 15 war, gründete sie mit ihren beiden älteren Schwestern Nancy und Patty eine eigene Band, die Pleasure Seekers. Sie nahmen 3 Singles auf und nannten sich seit 1970 Cradle. Naja, aber Cradle wurde nicht die Wiege einer neuen Karriere. Live konnten sie ihr Publikum durchaus überzeugen, nur die Plattenfirmen waren nicht so ganz überzeugt. Bis sich eines Tages der englische Musikproduzent Mickey Most in eines ihrer Konzerte verirrte. Er war begeistert von der energiegeladenen kleinen Sängerin, die auch noch Bass spielte. Was ihr noch fehlte, das hatte er, die passenden Songs. Mickey Most lud Susie Quadro 1971 nach London ein und machte sie mit 2 jungen Songschreibern bekannt, mit Nicky Chinn und Mike Chapman. Und die schrieben Susie Quadro die Hits auf den Leib.

Am 30. Juli 1958 kommt eine Frau zur Welt, die später einmal als die ungewöhnlichste Solokünstlerin, die England jemals hervorgebracht hat, bezeichnet wird. Ich spreche von der britischen Sängerin, Pianistin, Songwriterin und Musikproduzentin Kate Bush. Mit ihrer unverwechselbaren Stimme, die sie mit der Spannweite von 4 Oktaven produziert, singt sie sich in die Herzen der Musikliebhaber. Auf ihren Alben reizt Kate Bush sämtliche ihr zur Verfügung stehenden technischen Spielereien aus. Im Zusammenspiel mit ihrer Vokalakrobatik türmt sie nicht selten Klangcollagen auf, die klingen wie, ein Zitat aus dem amerikanischen Magazin Stereo Review, klingen wie eine Kreuzung aus Patti Smith und einem Staubsauger. Naja, ich halte zwar nicht so sehr viel von der Hausarbeit, aber diesen Staubsauger, den hören wir uns jetzt an. Hier ist Kate Bush.

Ja, liebe Musikfreunde, das war's leider schon wieder für den Moment. Das war Gutes von gestern, die Classics aus den 70ern. Ich sage Dankeschön fürs Dabeisein und freue mich auf die nächste Sendung. Tschüss und bye bye, sagt Carsten Weidenfeld.

0: Sendereihe ankündigen zu dürfen, die mit Matt the Cat aus Salem, Massachusetts, einen jahrzehntelangen Radioprofi, nun auch zu uns nach Deutschland bringt, der mit seiner Sendereihe Juke in the Back die 40s und 50s Rhythm and Blues Welt aus dem Hinterzimmer hervorholt und dabei auch nicht selten seine Musikerfreunde in seiner Sendung interviewt. Wir in Europa kennen die Schallplatten, aber er kennt die Trendsetter dieser Sounds persönlich und er bringt sie uns mit gehörigem Sachverstand bis in unsere eigenen Wohnzimmer. Ich freue mich ganz besonders, dass ich ihn damit auch fürs deutsche Oldie-Radio-Publikum gewinnen konnte und dass er uns seine Sendereihe auch gerne kostenlos überlässt. Ganz viel Spaß jetzt mit Matt the Cat und Juke in the Back.
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